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Im Studio Steven Löffler. Nach dem schweren Erdbeben der Stärke 7,1 im Südwesten Japans ist die Zahl der Todesopfer auf mindestens 13 gestiegen. Rettungskräfte suchen weiter nach Vermissten. Rund 260.000 Menschen wurden aufgefordert, ihre Häuser zu verlassen. Die Tsunami-Warnung wurde inzwischen aufgehoben. Der bisherige Kanzleramtsminister Thorsten Frey ist neuer Vorsitzender der Unionsbundestagsfraktion. Der 52-Jährige wurde bei einer Sondersitzung mit knapp 92% der Stimmen gewählt. Frey folgt auf Jens Spahn, der nach anhaltender Kritik an einer in den USA in Anspruch genommenen Leihmutterschaft zurückgetreten war. Der Autohersteller BMW will weltweit rund 8.000 Jobs abbauen. Der Stellenabbau soll bis Ende 2027 über natürliche Fluktuation sowie über ein Abfindungsprogramm auf freiwilliger Basis in Deutschland erfolgen, wie die deutsche Presseagentur aus Unternehmenskreisen erfuhr. Brandenburgs Innenminister Jan Redmann, CDU, will das Polizeigesetz verschärfen, um besser gegen terroristische Gefahren vorgehen zu können. Geplant sind unter anderem elektronische Fußfesseln für potenzielle Gefährder, mehr Möglichkeiten zur Überwachung verschlüsselter Kommunikation, Gesichtserkennung und verdeckte Computerüberwachung. Das Innenministerium spricht von einer einstelligen Zahl an Gefährdern im Land. Konkrete Hinweise auf Gefahren für Veranstaltungen gibt es derzeit nicht. 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
1: Heute ist es vielfach wolkig. Gebietsweise kann sich auch die Sonne durchsetzen. Das Thermometer klettert auf 28 Grad. Am Abend gibt es eine lockere Bewölkung bei Werten von 21 bis zu 27 Grad. Nachts ist es klar bei einer Temperatur von 16 Grad. Morgen scheint die Sonne bei blauem Himmel mit Höchstwerten um die 37 Grad Celsius. Nachts ist ein Blick auf die Sterne nur vereinzelt bei sonst wolkigem Himmel möglich, mit Tiefstemperaturen um die 20 Grad.

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1: Heute ist es vielfach wolkig. Gebietsweise kann sich auch die Sonne durchsetzen. Das Thermometer klettert auf 28 Grad. Am Abend gibt es eine lockere Bewölkung bei Werten von 21 bis zu 27 Grad. Nachts ist es klar bei einer Temperatur von 16 Grad. Morgen scheint die Sonne bei blauem Himmel mit Höchstwerten um die 37 Grad Celsius. Nachts ist ein Blick auf die Sterne nur vereinzelt bei sonst wolkigem Himmel möglich mit Tiefstemperaturen um die 20 Grad.

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0: Im Studio Steven Löffler. Nach dem schweren Erdbeben der Stärke 7,1 im Südwesten Japans ist die Zahl der Todesopfer auf mindestens 13 gestiegen. Rettungskräfte suchen weiter nach Vermissten. Rund 260.000 Menschen wurden aufgefordert, ihre Häuser zu verlassen. Die Tsunami-Warnung wurde inzwischen aufgehoben. Der bisherige Kanzleramtsminister Thorsten Frey ist neuer Vorsitzender der Unionsbundestagsfraktion. Der 52-Jährige wurde bei einer Sondersitzung mit knapp 92% der Stimmen gewählt. Frey folgt auf Jens Spahn, der nach anhaltender Kritik an einer in den USA in Anspruch genommenen Leihmutterschaft zurückgetreten war. Der Autohersteller BMW will weltweit rund 8.000 Jobs abbauen. Der Stellenabbau soll bis Ende 2027 über natürliche Fluktuation sowie über ein Abfindungsprogramm auf freiwilliger Basis in Deutschland erfolgen, wie die deutsche Presseagentur aus Unternehmenskreisen erfuhr. Brandenburgs Innenminister Jan Redmann, CDU, will das Polizeigesetz verschärfen, um besser gegen terroristische Gefahren vorgehen zu können. Geplant sind unter anderem elektronische Fußfesseln für potenzielle Gefährder, mehr Möglichkeiten zur Überwachung verschlüsselter Kommunikation, Gesichtserkennung und verdeckte Computerüberwachung. Das Innenministerium spricht von einer einstelligen Zahl an Gefährdern im Land. Konkrete Hinweise auf Gefahren für Veranstaltungen gibt es derzeit nicht.
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0: Heute ist es vielfach wolkig. Gebietsweise kann sich auch die Sonne durchsetzen. Das Thermometer klettert auf 28 Grad. Am Abend gibt es eine lockere Bewölkung bei Werten von 21 bis zu 27 Grad. Nachts ist es klar bei einer Temperatur von 16 Grad. Morgen scheint die Sonne bei blauem Himmel mit Höchstwerten um die 37 Grad Celsius. Nachts ist ein Blick auf die Sterne nur vereinzelt bei sonst wolkigem Himmel möglich mit Tiefstemperaturen um

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1: Heute ist es vielfach wolkig. Gebietsweise kann sich auch die Sonne durchsetzen. Das Thermometer klettert auf 28 Grad. Am Abend gibt es eine lockere Bewölkung bei Werten von 21 bis zu 27 Grad. Nachts ist es klar bei einer Temperatur von 16 Grad. Morgen scheint die Sonne bei blauem Himmel mit Höchstwerten um die 37 Grad Celsius. Nachts ist ein Blick auf die Sterne nur vereinzelt bei sonst wolkigem Himmel möglich mit Tiefsttemperaturen um die 20 Grad.
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1: Im Studio Steven Löffler. Nach dem schweren Erdbeben der Stärke 7,1 im Südwesten Japans ist die Zahl der Todesopfer auf mindestens 13 gestiegen. Rettungskräfte suchen weiter nach Vermissten. Rund 260.000 Menschen wurden aufgefordert, ihre Häuser zu verlassen. Die Tsunami-Warnung wurde inzwischen aufgehoben. Der bisherige Kanzleramtsminister Thorsten Frey ist neuer Vorsitzender.

0: Vorsitzender der Unionsbundestagsfraktion. Der 52-Jährige wurde bei einer Sondersitzung mit knapp 92% der Stimmen gewählt. Frei folgt auf Jens Spahn, der nach anhaltender Kritik an einer in den USA in Anspruch genommenen Leihmutterschaft zurückgetreten war. Der Autohersteller BMW will weltweit rund 8000 Jobs abbauen. Der Stellenabbau soll bis Ende 2027 über natürliche Fluktuation sowie über ein Abfindungsprogramm auf freiwilliger Basis in Deutschland erfolgen, wie die deutsche Presseagentur aus Unternehmenskreisen erfuhr. Brandenburgs Innenminister Jan Redmann, CDU, will das Polizeigesetz verschärfen, um besser gegen terroristische Gefahren vorgehen zu können. Geplant sind unter anderem elektronische Fußfesseln für potenzielle Gefährder, mehr Möglichkeiten zur Überwachung verschlüsselter Kommunikation, Gesichtserkennung und verdeckte Computerüberwachung. Das Innenministerium spricht von einer einstelligen Zahl an Gefährdern im Land. Konkrete Hinweise auf Gefahren für Veranstaltungen gibt es derzeit nicht.
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0: Heute ist es vielfach wolkig. Gebietsweise kann sich auch die Sonne durchsetzen. Das Thermometer klettert auf 28 Grad. Am Abend gibt es eine lockere Bewölkung bei Werten von 21 bis zu 27 Grad. Nachts ist es klar bei einer Temperatur von 16 Grad. Morgen scheint die Sonne bei blauem Himmel mit Höchstwerten um die 37 Grad Celsius. Nachts ist ein Blick auf die Sterne nur vereinzelt bei sonst wolkigem Himmel möglich mit Tiefstemperaturen um die

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1: Heute ist es vielfach wolkig. Gebietsweise kann sich auch die Sonne durchsetzen. Das Thermometer klettert auf 28 Grad. Am Abend gibt es eine lockere Bewölkung bei Werten von 21 bis zu 27 Grad. Nachts ist es klar bei einer Temperatur von 16 Grad. Morgen scheint die Sonne bei blauem Himmel mit Höchstwerten um die 37 Grad Celsius. Nachts ist ein Blick auf die Sterne nur vereinzelt bei sonst wolkigem Himmel möglich, mit Tiefstemperaturen um die 20 Grad.

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Im Studio Steven Löffler. Nach dem schweren Erdbeben der Stärke 7,1 im Südwesten Japans ist die Zahl der Todesopfer auf mindestens 13 gestiegen. Rettungskräfte suchen weiter nach Vermissten. Rund 260.000 Menschen wurden aufgefordert, ihre Häuser zu verlassen. Die Tsunami-Warnung wurde inzwischen aufgehoben. Der bisherige Kanzleramtsminister Thorsten Frey ist neuer Vorsitzender der Unionsbundestagsfraktion. Der 52-Jährige wurde bei einer Sondersitzung mit knapp 92% der Stimmen gewählt. Frey folgt auf Jens Spahn, der nach anhaltender Kritik an einer in den USA in Anspruch genommenen Leihmutterschaft zurückgetreten war. Der Autohersteller BMW will weltweit

0: rund 8000 Jobs abbauen. Der Stellenabbau soll bis Ende 2027 über natürliche Fluktuation sowie über ein Abfindungsprogramm auf freiwilliger Basis in Deutschland erfolgen, wie die deutsche Presseagentur aus Unternehmenskreisen erfuhr. Brandenburgs Innenminister Jan Redmann, CDU, will das Polizeigesetz verschärfen, um besser gegen terroristische Gefahren vorgehen zu können. Geplant sind unter anderem elektronische Fußfesseln für potenzielle Gefährder, mehr Möglichkeiten zur Überwachung verschlüsselter Kommunikation, Gesichtserkennung und verdeckte Computerüberwachung. Das Innenministerium spricht von einer einstelligen Zahl an Gefährdern im Land. Konkrete Hinweise auf Gefahren für Veranstaltungen gibt es derzeit nicht.
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0: Heute ist es vielfach wolkig. Gebietsweise kann sich auch die Sonne durchsetzen. Das Thermometer klettert auf 28 Grad. Am Abend gibt es eine lockere Bewölkung bei Werten von 21 bis zu 27 Grad. Nachts ist es klar bei einer Temperatur von 16 Grad. Morgen scheint die Sonne bei blauem Himmel mit Höchstwerten um die 37 Grad Celsius. Nachts ist ein Blick auf die Sterne nur vereinzelt bei sonst wolkigem Himmel möglich mit Tiefstemperaturen um die

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1: Heute ist es vielfach wolkig. Gebietsweise kann sich auch die Sonne durchsetzen. Das Thermometer klettert auf 28 Grad. Am Abend gibt es eine lockere Bewölkung bei Werten von 21 bis zu 27 Grad. Nachts ist es klar bei einer Temperatur von 16 Grad. Morgen scheint die Sonne bei blauem Himmel mit Höchstwerten um die 37 Grad Celsius. Nachts ist ein Blick auf die Sterne nur vereinzelt bei sonst wolkigem Himmel möglich, mit Tiefstemperaturen um

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1: Im Studio Steven Löffler. Russland hat die Ukraine erneut mit Raketen und Drohnen angegriffen. Nach ukrainischen Angaben wurden landesweit mindestens 8 Menschen getötet und mehr als ein Dutzend verletzt. Besonders schwer getroffen wurde die Stadt Kryvyi Rih, wo auch 2 Kinder ums Leben kamen. Präsident Zelensky fordert weitere westliche Luftabwehrsysteme. Nach fast einer Woche Pause hat das US-Militär wieder Ziele im Iran angegriffen. Nach eigenen Angaben trafen die Angriffe Einrichtungen der iranischen Revolutionsgarde, darunter Kommandozentren, sowie Raketen- und Drohnenanlagen. Der Iran meldet mehrere Tote. Gleichzeitig soll Teheran Raketen auf Jordanien abgefeuert haben, die von der jordanischen Luftabwehr abgefangen wurden. Die Deutsche Bahn hat laut Medienberichten im ersten Halbjahr 2026 erstmals seit 7 Jahren wieder einen Gewinn erzielt. Der Konzern soll einen Überschuss im dreistelligen Millionenbereich erreicht haben. Gleichzeitig stieg die Zahl der Fahrgäste auf rund 960 Millionen. So viele wie seit der Corona-Zeit nicht mehr. Der Berliner Zug der Liebe findet in diesem Jahr nicht in seiner gewohnten Form statt. Die für den 29. August geplante Demonstration wird abgesagt. Stattdessen unterstützt die Initiative die zeitgleich stattfindende Kundgebung zum Erhalt des RAW-Geländes in Friedrichshain. Die Veranstalter begründen die Entscheidung unter anderem mit der aktuellen Sicherheitslage und den erwarteten Auflagen für eine große Demonstration. Geplant ist nun eine musikalische Kundgebung mit mehreren Trucks sowie eine anschließende Afterparty im Ritter Butzke.
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1: Heute ist es vielfach wolkig. Gebietsweise kann sich auch die Sonne durchsetzen. Das Thermometer klettert auf 28 Grad. Am Abend gibt es eine lockere Bewölkung bei Werten von 21 bis zu 27 Grad. Nachts ist es klar bei einer Temperatur von 16 Grad. Morgen scheint die Sonne bei blauem Himmel mit Höchstwerten um die 37 Grad Celsius. Nachts ist ein Blick auf die Sterne nur vereinzelt bei sonst wolkigem Himmel möglich, mit Tiefstemperaturen um die 20 Grad.

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1: Im Studio Steven Löffler. Russland hat die Ukraine erneut mit Raketen und Drohnen angegriffen. Nach ukrainischen Angaben wurden landesweit mindestens 8 Menschen getötet und mehr als ein Dutzend verletzt. Besonders schwer getroffen wurde die Stadt Kryvyi Rih, wo auch 2 Kinder ums Leben kamen. Präsident Zelensky fordert weitere westliche Luftabwehrsysteme. Nach fast einer Woche Pause hat das US-Militär wieder Ziele im Iran angegriffen. Nach eigenen Angaben trafen die Angriffe Einrichtungen der iranischen Revolutionsgarde, darunter Kommandozentren, sowie Raketen- und Drohnenanlagen. Der Iran meldet mehrere Tote. Gleichzeitig soll Teheran Raketen auf Jordanien abgefeuert haben, die von der jordanischen Luftabwehr abgefangen wurden. Die Deutsche Bahn hat laut Medienberichten im ersten Halbjahr 2026 erstmals seit 7 Jahren wieder einen Gewinn erzielt. Der Konzern soll einen Überschuss im dreistelligen Millionenbereich erreicht haben. Gleichzeitig stieg die Zahl der Fahrgäste auf rund 960 Millionen. So viele wie seit der Corona-Zeit nicht mehr. Der Berliner Zug der Liebe findet in diesem Jahr nicht in seiner gewohnten Form statt. Die für den 29. August geplante Demonstration wird abgesagt. Stattdessen unterstützt die Initiative die zeitgleich stattfindende Kundgebung zum Erhalt des RAW-Geländes in Friedrichshain. Die Veranstalter begründen die Entscheidung unter anderem mit der aktuellen Sicherheitslage und den erwarteten Auflagen für eine große Demonstration. Geplant ist nun eine musikalische Kundgebung mit mehreren Trucks sowie eine anschließende Afterparty im Ritter Butzke.
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1: Heute erwartet uns viel Sonne. Die Temperaturen steigen auf heiße 36 Grad. Am Abend ziehen einige Wolken auf. Es bleibt aber weiterhin warm mit Werten um 29 Grad. In der Nacht sinken die Temperaturen kaum unter 22 Grad. Dazu weht ein schwacher bis mäßiger Wind aus südöstlichen bis nordwestlichen Richtungen. Morgen startet der Tag mit einigen Wolken, aber auch sonnigen Abschnitten bei etwa 22 Grad. Am Mittag bleibt es wechselnd bewölkt. Die Sonne kann sich aber immer wieder zeigen. Die Höchstwerte liegen bei 31 Grad.

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1: Im Studio Matthias, hallo. Der Berliner Zug der Liebe findet in diesem Jahr nicht in seiner gewohnten Form statt. Die für den 29. August geplante Demonstration wird abgesagt. Stattdessen unterstützt die Initiative die zeitgleich stattfindende Kundgebung zum Erhalt des RW-Geländes in Friedrichshain. Die Veranstalter begründen die Entscheidung unter anderem mit der aktuellen Sicherheitslage und den erwarteten Auflagen für eine große Demonstration. Geplant ist nun eine musikalische Kundgebung mit mehreren Trucks sowie einer anschließenden Afterparty in der Ritterputzke. Teenager One 2026 steht in den Startlöchern. Die ersten Techno-Fans sind bereits in Hunsrück angekommen. Das Camping Village auf der ehemaligen Raketenbasis ist geöffnet. Die Party läuft schon vor dem offiziellen Festivalbeginn diesen Freitag. Erwartet werden rund 65.000 Besucher und etwa 350 DJs und Live-Acts. Wegen Hitze und möglicher Gewitter wird zur Vorsicht aufgerufen. Der französische DJ und Produzent Kavinsky ist tot. Der 50-Jährige wurde tot in seiner Pariser Wohnung aufgefunden. Die Todesursache ist bislang unklar. Kavinsky, bürgerlich Vincent Beaujolais, prägte die French Touch Elektro-Szene. Weltbekannt wurde er 2011 mit seinem Hit Nightcall aus dem Film Drive. Sein letzter großer Auftritt war 2024 bei den Olympischen Spielen in Paris.
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1: Im Studio Steven Löffler. Russland hat die Ukraine erneut mit Raketen und Drohnen angegriffen. Nach ukrainischen Angaben wurden landesweit mindestens 8 Menschen getötet und mehr als ein Dutzend verletzt. Besonders schwer getroffen wurde die Stadt Kryvyi Rih, wo auch 2 Kinder ums Leben kamen. Präsident Zelensky fordert weitere westliche Luftabwehrsysteme. Nach fast einer Woche Pause hat das US-Militär wieder Ziele im Iran angegriffen. Nach eigenen Angaben trafen die Angriffe Einrichtungen der iranischen Revolutionsgarde, darunter Kommandozentren sowie Raketen- und Drohnenanlagen. Der Iran meldet mehrere Tote. Gleichzeitig soll Teheran Raketen auf Jordanien abgefeuert haben, die von der jordanischen Luftabwehr abgefangen wurden. Die Deutsche Bahn hat laut Medienberichten im ersten Halbjahr 2026 erstmals seit 7 Jahren wieder einen Gewinn erzielt. Der Konzern soll einen Überschuss im dreistelligen Millionenbereich erreicht haben. Gleichzeitig stieg die Zahl der Fahrgäste auf rund 960 Millionen. So viele wie seit der Corona-Zeit nicht mehr. Der Berliner Zug der Liebe findet in diesem Jahr nicht in seiner gewohnten Form statt. Die für den 29. August geplante Demonstration wird abgesagt. Stattdessen unterstützt die Initiative die zeitgleich stattfindende Kundgebung zum Erhalt des RAW-Geländes in Friedrichshain. Die Veranstalter begründen die Entscheidung unter anderem mit der aktuellen Sicherheitslage und den erwarteten Auflagen für eine große Demonstration. Geplant ist nun eine musikalische Kundgebung mit mehreren Trucks sowie eine anschließende Afterparty im Ritter Butzke.
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1: Heute erwartet uns viel Sonne. Die Temperaturen steigen auf heiße 36 Grad. Am Abend ziehen einige Wolken auf. Es bleibt aber weiterhin warm mit Werten um 29 Grad. In der Nacht sinken die Temperaturen kaum unter 22 Grad. Dazu weht ein schwacher bis mäßiger Wind aus südöstlichen bis nordwestlichen Richtungen. Morgen startet der Tag mit einigen Wolken, aber auch sonnigen Abschnitten bei etwa 22 Grad. Am Mittag bleibt es wechselnd bewölkt. Die Sonne kann sich aber immer wieder zeigen. Die Höchstwerte liegen bei 31 Grad.

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1: Diesmal mit Antares. Der britische Produzent und DJ Antares ist Gründer des Londoner Kollektivs Conflict, das sich international einen Namen in der elektronischen Szene gemacht hat. Musikalisch bewegt er sich zwischen Indie, Organic House, Progressive und Melodic Techno. Seine Releases erscheinen unter anderem auf Ulu Records sowie beim Brooklyn Label Sounds of Cabot, das für konzeptionelle Klangwelten und internationale Kollaborationen steht. Antares verbindet emotionale Tiefe mit treibender Energie und schafft atmosphärische Produktion, die gleichermaßen im Club wie auf großen Open-Air-Bühnen funktionieren. Jetzt auf 106.8 PFM Antares Break the Silence. Gemeinsam mit State und Sarah Harrah liefert der britische Produzent auf Ulu Records einen atmosphärisch dichten Track zwischen Organic House und Melodic Techno. Warme Synthflächen treffen auf einen treibenden Groove, während die eindringliche Stimme von Sarah Harrah dem Stück emotionale Tiefe und cineastische Weite verleiht. Ein intensiver Moment für die Tanzfläche und darüber hinaus.
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1: Im Studio Steven Löffler. Russland hat die Ukraine erneut mit Raketen und Drohnen angegriffen. Nach ukrainischen Angaben wurden landesweit mindestens 8 Menschen getötet und mehr als ein Dutzend verletzt. Besonders schwer getroffen wurde die Stadt Kryvyi Rih, wo auch 2 Kinder ums Leben kamen. Präsident Zelensky fordert weitere westliche Luftabwehrsysteme. Nach fast einer Woche Pause hat das US-Militär wieder Ziele im Iran angegriffen. Nach eigenen Angaben trafen die Angriffe Einrichtungen der iranischen Revolutionsgarde, darunter Kommandozentren sowie Raketen- und Drohnenanlagen. Der Iran meldet mehrere Tote. Gleichzeitig soll Teheran Raketen auf Jordanien abgefeuert haben, die von der jordanischen Luftabwehr abgefangen wurden. Die Deutsche Bahn hat laut Medienberichten im ersten Halbjahr 2026 erstmals seit 7 Jahren wieder einen Gewinn erzielt. Der Konzern soll einen Überschuss im dreistelligen Millionenbereich erreicht haben. Gleichzeitig stieg die Zahl der Fahrgäste auf rund 960 Millionen. So viele wie seit der Corona-Zeit nicht mehr. Der Berliner Zug der Liebe findet in diesem Jahr nicht in seiner gewohnten Form statt. Die für den 29. August geplante Demonstration wird abgesagt. Stattdessen unterstützt die Initiative die zeitgleich stattfindende Kundgebung zum Erhalt des RAW-Geländes in Friedrichshain. Die Veranstalter begründen die Entscheidung unter anderem mit der aktuellen Sicherheitslage und den erwarteten Auflagen für eine große Demonstration. Geplant ist nun eine musikalische Kundgebung mit mehreren Trucks sowie eine anschließende Afterparty im Ritter Butzke.
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1: Heute erwartet uns viel Sonne. Die Temperaturen steigen auf heiße 36 Grad. Am Abend ziehen einige Wolken auf. Es bleibt aber weiterhin warm mit Werten um 29 Grad. In der Nacht sinken die Temperaturen kaum unter 22 Grad. Dazu weht ein schwacher bis mäßiger Wind aus südöstlichen bis nordwestlichen Richtungen. Morgen startet der Tag mit einigen Wolken, aber auch sonnigen Abschnitten bei etwa 22 Grad. Am Mittag bleibt es wechselnd bewölkt. Die Sonne kann sich aber immer wieder zeigen. Die Höchstwerte liegen bei 31 Grad.

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1: Wer in Deutschland feiern geht, hat bislang kaum Möglichkeiten, Substanzen unkompliziert testen zu lassen. Genau dort setzt das Startup Partykeepers an. Mit Testkits, einer App für Wechselwirkungen und weiteren Produkten rund um mehr Sicherheit im Nachtleben. Über die Idee dahinter und warum Harm Reduction, zu Deutsch Schadensminimierung, gerade in der Clubszene immer wichtiger wird, darüber sprechen wir jetzt hier auf 106.8 Pure FM mit Ethan Wolf von Partykeepers.com. Hallo Ethan, schön, dass du da bist.
2: Hi.
1: Ethan, wie ist die Idee zu Partykeepers entstanden und welches Problem wollt ihr konkret lösen?
2: Basically, it was founded by Dr. Zucker, who is the first.
3: Partykeepers wurde von Dr. Roy Zucker gegründet. Er gilt als einer der ersten Ärzte weltweit mit dem Schwerpunkt LGBTQ-Medizin und beschäftigt sich seit vielen Jahren mit der Gesundheit von Menschen am Nachtleben. Seine Erfahrung zeigt, viele achten unter der Woche sehr auf ihre Gesundheit, treiben Sport und führen ein bewusstes Leben. Am Wochenende wollen sie aber einfach feiern. Genau dabei möchte Partykeepers helfen, mit medizinischem Know-how, Daten und Technologie, um das Feiern sicherer zu machen.
1: Viele sagen, eure Testkits können ein professionelles Drug-Checking nicht ersetzen. Was können eure Kits und wo liegen ihre Grenzen?
2: So, this is a very good question because we're.
3: Unsere Testkits sollen ein professionelles Labor nicht ersetzen. Sie funktionieren eher wie ein Schwangerschaftstest für zu Hause. Sie geben eine erste Einschätzung, aber keine vollständige Laboranalyse. Natürlich sind Laboruntersuchungen genau, doch sie sind nicht immer verfügbar, kosten Zeit und Geld. Unsere Kits sollen Menschen eine einfache Möglichkeit geben, sich direkt vor Ort besser zu informieren. Sie bieten keine hundertprozentige Sicherheit, können aber helfen, Risiken PMA im Nachtleben zu verringern.
1: Affordable way. Ihr sprecht viel über Harm Reduction, also zu Deutsch Schadensbegrenzung, statt Verbote. Warum ist dieser Ansatz aus eurer Sicht gerade für die Club- und Festivalszene so wichtig?
2: Yeah, so basically we are from the medical and harm reduction zone. I'm not the police.
3: Wir kommen aus dem medizinischen Bereich und verfolgen den Ansatz der Schadensminimierung. Es geht nicht darum, Drogenkonsum zu fördern oder Gesetze in Frage zu stellen. Dafür sind Polizei und Behörden zuständig. Die Realität ist aber, dass Menschen trotz Verboten konsumieren. Gerade in der Clubszene nimmt der Drogenkonsum zu, während der Alkoholkonsum eher zurückgeht. Unser Ziel ist deshalb ganz klar: Leben retten und dafür sorgen, dass möglichst wenige Menschen durch riskanten Konsum gesundheitlich zu Schaden kommen.
2: What I do want to support is making sure that as less people as possible will end up in the ER. And this is what we want to do.
1: Ethan, wenn unsere Hörerinnen und Hörer heute Abend feiern gehen, was sind deine drei wichtigsten Tipps, um sicher durch die Nacht zu kommen?
2: So, first of all, as I mentioned before, Kits are only, you know,
3: Testkits sind nur ein Baustein für mehr Sicherheit. Wer konsumiert, sollte seine Substanzen möglichst testen lassen. Außerdem sollte man nie allein feiern, sondern mit Freunden unterwegs sein, die wissen, wo man ist und wie es einem geht. Wichtig ist auch, verschiedene Substanzen oder Alkohol nicht unüberlegt zu mischen, das eigene Getränk nie unbeaufsichtigt stehen zu lassen und jederzeit möglichst die Kontrolle über die Situation zu behalten. Das sind die wichtigsten Voraussetzungen für eine sichere Party.
2: Just try to be as much in control as you can, and this is what I can really support.
1: Ethan Wolf, Mitbegründer von Partykeepers, vielen Dank für das Gespräch.
2: Thank you.
1: Wer mehr über Partykeepers und das Thema Harm Reduction erfahren möchte, findet alle Informationen online auf partykeepers.com. Und egal ob im Club oder auf Festivals, passt auf euch und eure Freunde auf und feiert verantwortungsvoll.
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1: Im Studio Matthias, hallo.
2: Der Berliner Zug der Liebe findet in diesem Jahr nicht in seiner gewohnten Form statt. Die für den 29. August geplante Demonstration wird abgesagt. Stattdessen unterstützt die Initiative die zeitgleich stattfindende Kundgebung zum Erhalt des RW-Geländes in Friedrichshain. Die Veranstalter begründen die Entscheidung unter anderem mit der aktuellen Sicherheitslage und den erwarteten Auflagen für eine große Demonstration. Geplant ist nun eine musikalische Kundgebung mit mehreren Trucks sowie einer anschließenden Afterparty in der Ritterputzke.
3: Die Nature One 2026 steht in den Startlöchern. Die ersten Techno-Fans sind bereits in Hunsrück angekommen. Das Camping Village auf der ehemaligen Raketenbasis ist geöffnet. Die Party läuft schon vor dem offiziellen Festivalbeginn diesen Freitag. Erwartet werden rund 65.000 Besucher und etwa 350 DJs und Live-Acts. Wegen Hitze und möglicher Gewitter wird zur Vorsicht aufgerufen.
4: Der französische DJ und Produzent Kavinsky ist tot. Der 50-Jährige wurde tot in seiner Pariser Wohnung aufgefunden. Die Todesursache ist bislang unklar. Kavinsky, bürgerlich Vincent Beaujolais, prägte die French Touch Elektroszene. Weltbekannt wurde er 2011 mit seinem Hit Nightcall aus dem Film Drive. Sein letzter großer Auftritt war 2024 bei den Olympischen Spielen in Paris.
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1: Im Studio Steven Löffler. Russland hat die Ukraine erneut mit Raketen und Drohnen angegriffen. Nach ukrainischen Angaben wurden landesweit mindestens 8 Menschen getötet und mehr als ein Dutzend verletzt. Besonders schwer getroffen wurde die Stadt Kryvyi Rih, wo auch 2 Kinder ums Leben kamen. Präsident Zelensky fordert weitere westliche Luftabwehrsysteme. Nach fast einer Woche Pause hat das US-Militär wieder Ziele im Iran angegriffen. Nach eigenen Angaben trafen die Angriffe Einrichtungen der iranischen Revolutionsgarde, darunter Kommandozentren, sowie Raketen- und Drohnenanlagen. Der Iran meldet mehrere Tote. Gleichzeitig soll Teheran Raketen auf Jordanien abgefeuert haben, die von der jordanischen Luftabwehr abgefangen wurden. Die Deutsche Bahn hat laut Medienberichten im ersten Halbjahr 2026 erstmals seit 7 Jahren wieder einen Gewinn erzielt. Der Konzern soll einen Überschuss im dreistelligen Millionenbereich erreicht haben. Gleichzeitig stieg die Zahl der Fahrgäste auf rund 960 Millionen. So viele wie seit der Corona-Zeit nicht mehr. Der Berliner Zug der Liebe findet in diesem Jahr nicht in seiner gewohnten Form statt. Die für den 29. August geplante Demonstration wird abgesagt. Stattdessen unterstützt die Initiative die zeitgleich stattfindende Kundgebung zum Erhalt des RAW-Geländes in Friedrichshain. Die Veranstalter begründen die Entscheidung unter anderem mit der aktuellen Sicherheitslage und den erwarteten Auflagen für eine große Demonstration. Geplant ist nun eine musikalische Kundgebung mit mehreren Trucks sowie eine anschließende Afterparty im Ritter Butzke.
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1: Heute erwartet uns viel Sonne. Die Temperaturen steigen auf heiße 36 Grad. Am Abend ziehen einige Wolken auf. Es bleibt aber weiterhin warm mit Werten um 29 Grad. In der Nacht sinken die Temperaturen kaum unter 22 Grad. Dazu weht ein schwacher bis mäßiger Wind aus südöstlichen bis nordwestlichen Richtungen. Morgen startet der Tag mit einigen Wolken, aber auch sonnigen Abschnitten bei etwa 22 Grad. Am Mittag bleibt es wechselnd bewölkt. Die Sonne kann sich aber immer wieder zeigen. Die Höchstwerte liegen bei 31 Grad.

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1: S wie Sample. Ein Sample ist ein kurzer Ausschnitt aus einer bestehenden Tonaufnahme, zum Beispiel ein Drumhit, eine Melodie oder ein Vocal. Sampling bezeichnet die Technik, solche Ausschnitte neu zu verwenden, oft verfremdet, geloopt oder neu kombiniert. In der elektronischen Musik ist Sampling ein zentrales Gestaltungsmittel und ermöglicht kreative Neuinterpretationen von Klang, von alten Platten bis zu Alltagsgeräuschen.
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1: Im Studio Steven Löffler. Russland hat die Ukraine erneut mit Raketen und Drohnen angegriffen. Nach ukrainischen Angaben wurden landesweit mindestens 8 Menschen getötet und mehr als ein Dutzend verletzt. Besonders schwer getroffen wurde die Stadt Kryvyi Rih, wo auch 2 Kinder ums Leben kamen. Präsident Zelensky fordert weitere westliche Luftabwehrsysteme. Nach fast einer Woche Pause hat das US-Militär wieder Ziele im Iran angegriffen. Nach eigenen Angaben trafen die Angriffe Einrichtungen der iranischen Revolutionsgarde, darunter Kommandozentren sowie Raketen- und Drohnenanlagen. Der Iran meldet mehrere Tote. Gleichzeitig soll Teheran Raketen auf Jordanien abgefeuert haben, die von der jordanischen Luftabwehr abgefangen wurden. Die Deutsche Bahn hat laut Medienberichten im ersten Halbjahr 2026 erstmals seit 7 Jahren wieder einen Gewinn erzielt. Der Konzern soll einen Überschuss im dreistelligen Millionenbereich erreicht haben. Gleichzeitig stieg die Zahl der Fahrgäste auf rund 960 Millionen. So viele wie seit der Corona-Zeit nicht mehr. Der Berliner Zug der Liebe findet in diesem Jahr nicht in seiner gewohnten Form statt. Die für den 29. August geplante Demonstration wird abgesagt. Stattdessen unterstützt die Initiative die zeitgleich stattfindende Kundgebung zum Erhalt des RAW-Geländes in Friedrichshain. Die Veranstalter begründen die Entscheidung unter anderem mit der aktuellen Sicherheitslage und den erwarteten Auflagen für eine große Demonstration. Geplant ist nun eine musikalische Kundgebung mit mehreren Trucks sowie eine anschließende Afterparty im Ritter Butzke.
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1: Heute erwartet uns viel Sonne. Die Temperaturen steigen auf heiße 36 Grad. Am Abend ziehen einige Wolken auf. Es bleibt aber weiterhin warm mit Werten um 29 Grad. In der Nacht sinken die Temperaturen kaum unter 22 Grad. Dazu weht ein schwacher bis mäßiger Wind aus südöstlichen bis nordwestlichen Richtungen. Morgen startet der Tag mit einigen Wolken, aber auch sonnigen Abschnitten bei etwa 22 Grad. Am Mittag bleibt es wechselnd bewölkt. Die Sonne kann sich aber immer wieder zeigen. Die Höchstwerte liegen bei 31 Grad.

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1: Diesmal mit Mowgli und Mon Rouge, That's Life. Mowgli und Mon Rouge veröffentlichen mit That's Life eine gemeinsame Single auf dem Abracadabra und liefern damit einen energiegeladenen Track mit klarer Botschaft. Für Mowgli markiert die Veröffentlichung zugleich sein Debüt auf dem Label. Der Produzent, der ursprünglich aus der Indie- und Pop-Rock-Szene kommt, hat sich seit seinem Wechsel zur elektronischen Musik einen festen Namen gemacht. Unter anderem mit Releases auf Sapiens, Einmusik Recordings oder Afterlife. Seine Musik verbindet analoge Wärme, organische Grooves und den Einfluss von Live-Instrumenten zu einem lebendigen, hypnotischen Sound. Gemeinsam mit Mon Rouge entsteht so ein Track, der Club-Energie mit musikalischer Tiefe verbindet und den eingeschlagenen Weg von Mowgli konsequent weiterführt. That's Life von Mowgli und Mon Rouge, erschien auf Abracadabra, ist auf allen gängigen Download- und Streaming-Plattformen erhältlich.
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1: 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Diesmal mit Max Wexham. Max Wexham ist ein DJ und Produzent, der seine musikalische Laufbahn bereits 99 begann. Nach ersten Erfahrungen an Schlagzeug und E-Gitarre fand er seinen Weg zur elektronischen Musik und entwickelte dort seine eigene Klangsprache. In der Szene ist er auch unter seinem Projekt MyMix bekannt. Aktuell liegt sein Fokus klar auf Organic und Progressive House. Mit Releases auf Songwara Tales, Manual Music und Where the Shadow Ends sowie seiner Mind EP schärft er sein melodisches, atmosphärisches Profil weiter und entwickelt seinen Sound konsequent in Richtung moderner, tiefgehender Club-Ästhetik. Jetzt auf 106.8 PFM Max Wexham, Night Thinking, ein atmosphärischer Organic House Track mit treibendem Groove, tiefen Flächen und einer subtil melancholischen Melodieführung für die späten Stunden.
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1: Heute erwartet uns viel Sonne. Die Temperaturen steigen auf heiße 36 Grad. Am Abend ziehen einige Wolken auf. Es bleibt aber weiterhin warm mit Werten um 29 Grad. In der Nacht sinken die Temperaturen kaum unter 22 Grad. Dazu weht ein schwacher bis mäßiger Wind aus südöstlichen bis nordwestlichen Richtungen. Morgen startet der Tag mit einigen Wolken, aber auch sonnigen Abschnitten bei etwa 22 Grad. Am Mittag bleibt es wechselnd bewölkt. Die Sonne kann sich aber immer wieder zeigen. Die Höchstwerte liegen bei 31 Grad.
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0: eben kam. Präsident Zelensky fordert weitere westliche Luftabwehrsysteme. Nach fast einer Woche Pause hat das US-Militär wieder Ziele im Iran angegriffen. Nach eigenen Angaben trafen die Angriffe Einrichtungen der iranischen Revolutionsgarde, darunter Kommandozentren, sowie Raketen- und Drohnenanlagen. Der Iran meldet mehrere Tote. Gleichzeitig soll Teheran Raketen auf Jordanien abgefeuert haben, die von der jordanischen Luftabwehr abgefangen wurden. Die Deutsche Bahn hat laut Medienberichten im ersten Halbjahr 2026 erstmals seit 7 Jahren wieder einen Gewinn erzielt. Der Konzern soll einen Überschuss im dreistelligen Millionenbereich erreicht haben. Gleichzeitig stieg die Zahl der Fahrgäste auf rund 960 Millionen. So viele wie seit der Corona-Zeit nicht mehr. Der Berliner Zug der Liebe findet in diesem Jahr nicht in seiner gewohnten Form statt. Die für den 29. August geplante Demonstration wird abgesagt. Stattdessen unterstützt die Initiative die zeitgleich stattfindende Kundgebung zum Erhalt des RAW-Geländes in Friedrichshain. Die Veranstalter begründen die Entscheidung unter anderem mit der aktuellen Sicherheitslage und den erwarteten Auflagen für eine große Demonstration. Geplant ist nun eine musikalische Kundgebung mit mehreren Trucks sowie eine anschließende Afterparty im Ritter Butzke.
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2: Heute erwartet uns viel Sonne. Die Temperaturen steigen auf heiße 36 Grad. Am Abend ziehen einige Wolken auf. Es bleibt aber weiterhin warm mit Werten um 29 Grad. In der Nacht sinken die Temperaturen kaum unter 22 Grad. Dazu weht ein schwacher bis mäßiger Wind aus südöstlichen bis nordwestlichen Richtungen. Morgen startet der Tag mit einigen Wolken, aber auch sonnigen Abschnitten bei etwa 22 Grad. Am Mittag bleibt es wechselnd bewölkt. Die Sonne kann sich aber immer wieder zeigen. Die Höchstwerte liegen bei 31 Grad.
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1: Diesmal Revolver Party. Revolver Party ist Berlins queere Club-Institution, bekannt für kompromisslosen Sound, rohen Glamour und eine Mischung aus Techno-House und treibenden Beats. Darkrooms, Play-Areas, Fetisch-Vibes und spektakuläre Performances gehören ebenso dazu wie internationale DJ-Acts à la Pagano, Ben Manson oder Musa. Das Format bespielt wechselnde Berliner Top-Clubs und bringt bei Special-Editionen wie Pride oder Fetisch-Wochenenden die Tanzflächen zum Beben. Revolver ist nicht nur Party, es ist eine Community, die Vielfalt, Freiheit und Ekstase feiert.
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1: Diesmal mit James Harcourt. Der aus Großbritannien stammende Produzent James Harcourt hat sich mit seinem melodischen und zugleich druckvollen Sound einen festen Platz in der internationalen Clubszene erarbeitet. Geprägt von der lebendigen Londoner Clubkultur entwickelte er früh eine Leidenschaft für elektronische Musik und ihre Wirkung auf der Tanzfläche. Seit 2021 finden seine Produktionen regelmäßig ihren Weg in die Sets namhafter DJs wie Tale of Us, Sasha, Adriatic, Marino Camel oder John Dickweed. Stilistisch bewegt sich Harcourt zwischen Electronica, Melodic House und Techno und Tech House und verbindet dabei klassische Synthesizer-Klänge mit moderner Studiotechnik. Veröffentlichungen erschienen unter anderem auf Labels wie Cellador, Parkett Recordings und Syncopat, wo er 2021 mit der Bootflame EP sein Debüt gab und unter anderem mit Künstlern wie Affect oder Musumichi zusammenarbeitete. Jetzt auf PFM James Harcourt und Affect mit Introducing the Band im Moat Remix. Ein atmosphärischer Melodic House-Track mit treibender Groove-Struktur, warmen Synth-Flächen und einer spannungsvollen Dramaturgie, die sich Schritt für Schritt auf der Tanzfläche entfaltet.
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1: Heute erwartet uns viel Sonne. Die Temperaturen steigen auf heiße 36 Grad. Am Abend ziehen einige Wolken auf. Es bleibt aber weiterhin warm mit Werten um 29 Grad. In der Nacht sinken die Temperaturen kaum unter 22 Grad. Dazu weht ein schwacher bis mäßiger Wind aus südöstlichen bis nordwestlichen Richtungen. Morgen startet der Tag mit einigen Wolken, aber auch sonnigen Abschnitten bei etwa 22 Grad. Am Mittag bleibt es wechselnd bewölkt. Die Sonne kann sich aber immer wieder zeigen. Die Höchstwerte liegen bei 31 Grad.

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1: Im Studio Steven Löffler. Russland hat die Ukraine erneut mit Raketen und Drohnen angegriffen. Nach ukrainischen Angaben wurden landesweit mindestens 8 Menschen getötet und mehr als ein Dutzend verletzt. Besonders schwer getroffen wurde die Stadt Kryvyi Rih, wo auch 2 Kinder

0: Der Konzern soll einen Überschuss im dreistelligen Millionenbereich erreicht haben. Gleichzeitig stieg die Zahl der Fahrgäste auf rund 960 Millionen. So viele wie seit der Corona-Zeit nicht mehr. Der Berliner Zug der Liebe findet in diesem Jahr nicht in seiner gewohnten Form statt. Die für den 29. August geplante Demonstration wird abgesagt. Stattdessen unterstützt die Initiative die zeitgleich stattfindende Kundgebung zum Erhalt des RAW-Geländes in Friedrichshain. Die Veranstalter begründen die Entscheidung unter anderem mit der aktuellen Sicherheitslage und den erwarteten Auflagen für eine große Demonstration. Geplant ist nun eine musikalische Kundgebung mit mehreren Trucks sowie eine anschließende Afterparty im Ritter Butzke.
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0: Heute erwartet uns viel Sonne. Die Temperaturen steigen auf heiße 36 Grad. Am Abend ziehen einige Wolken auf. Es bleibt aber weiterhin warm mit Werten um 29 Grad. In der Nacht sinken die Temperaturen kaum unter 22 Grad. Dazu weht ein schwacher bis mäßiger Wind aus südöstlichen bis nordwestlichen Richtungen. Morgen startet der Tag mit einigen Wolken, aber auch sonnigen Abschnitten bei etwa 22 Grad. Am Mittag bleibt es wechselnd bewölkt. Die Sonne kann sich aber immer wieder zeigen. Die Höchstwerte liegen bei 31 Grad.

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1: S wie Sample. Ein Sample ist ein kurzer Ausschnitt aus einer bestehenden Tonaufnahme, zum Beispiel ein Drumhit, eine Melodie oder ein Vocal. Sampling bezeichnet die Technik, solche Ausschnitte neu zu verwenden, oft verfremdet, geloopt oder neu kombiniert. In der elektronischen Musik ist Sampling ein zentrales Gestaltungsmittel und ermöglicht kreative Neuinterpretationen von Klang, von alten Platten bis zu Alltagsgeräuschen.
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1: Wer in Deutschland feiern geht, hat bislang kaum Möglichkeiten, Substanzen unkompliziert testen zu lassen. Genau dort setzt das Startup Partykeepers an. Mit Testkits, einer App für Wechselwirkungen und weiteren Produkten rund um mehr Sicherheit im Nachtleben. Über die Idee dahinter und warum Harm Reduction, zu Deutsch Schadensminimierung, gerade in der Clubszene immer wichtiger wird, darüber sprechen wir jetzt hier auf 106.8 Pure FM mit Ethan Wolf von Partykeepers.com. Hallo Ethan, schön, dass du da bist.
2: Hi.
1: Ethan, wie ist die Idee zu Partykeepers entstanden und welches Problem wollt ihr konkret lösen?
2: Basically, it was founded by Dr. Zucker, who is the first.
3: Partykeepers wurde von Dr. Roy Zucker gegründet. Er gilt als einer der ersten Ärzte weltweit mit dem Schwerpunkt LGBTQ-Medizin und beschäftigt sich seit vielen Jahren mit der Gesundheit von Menschen am Nachtleben. Seine Erfahrung zeigt, viele achten unter der Woche sehr auf ihre Gesundheit, treiben Sport und führen ein bewusstes Leben. Am Wochenende wollen sie aber einfach feiern. Genau dabei möchte Partykeepers helfen, mit medizinischem Know-how, Daten und Technologie, um das Feiern sicherer zu machen.
1: Viele sagen, eure Testkits können ein professionelles Drug-Checking nicht ersetzen. Was können eure Kits und wo liegen ihre Grenzen?
2: So, this is a very good question because we're.
3: Unsere Testkits sollen ein professionelles Labor nicht ersetzen. Sie funktionieren eher wie ein Schwangerschaftstest für zu Hause. Sie geben eine erste Einschätzung, aber keine vollständige Laboranalyse. Natürlich sind Laboruntersuchungen genau, doch sie sind nicht immer verfügbar, kosten Zeit und Geld. Unsere Kits sollen Menschen eine einfache Möglichkeit geben, sich direkt vor Ort besser zu informieren. Sie bieten keine hundertprozentige Sicherheit, können aber helfen, Risiken PMA im Nachtleben zu verringern.
1: Affordable way. Ihr sprecht viel über Harm Reduction, also zu Deutsch Schadensbegrenzung, statt Verbote. Warum ist dieser Ansatz aus eurer Sicht gerade für die Club- und Festivalszene so wichtig?
2: Yeah, so basically we are from the medical and harm reduction zone. I'm not the police.
3: Wir kommen aus dem medizinischen Bereich und verfolgen den Ansatz der Schadensminimierung. Es geht nicht darum, Drogenkonsum zu fördern oder Gesetze in Frage zu stellen. Dafür sind Polizei und Behörden zuständig. Die Realität ist aber, dass Menschen trotz Verboten konsumieren. Gerade in der Clubszene nimmt der Drogenkonsum zu, während der Alkoholkonsum eher zurückgeht. Unser Ziel ist deshalb ganz klar: Leben retten und dafür sorgen, dass möglichst wenige Menschen durch riskanten Konsum gesundheitlich zu Schaden kommen. What I do want to support is making sure that as less
1: people as possible will end up in the ER. And this is what we want to do. Ethan, wenn unsere Hörerinnen und Hörer heute Abend feiern gehen, was sind deine drei wichtigsten Tipps, um sicher durch die Nacht zu kommen?
2: So, first of all, as I mentioned before, kits are only, you know,
3: Testkits sind nur ein Baustein für mehr Sicherheit. Wer konsumiert, sollte seine Substanzen möglichst testen lassen. Außerdem sollte man nie allein feiern, sondern mit Freunden unterwegs sein, die wissen, wo man ist und wie es einem geht. Wichtig ist auch, verschiedene Substanzen oder Alkohol nicht unüberlegt zu mischen, das eigene Getränk nie unbeaufsichtigt stehen zu lassen und jederzeit möglichst die Kontrolle über die Situation zu behalten. Das sind die wichtigsten Voraussetzungen für eine sichere Party.
2: Leave your drinks out and just try to be as much in control as you can. And this is what I can really support.
1: Ethan Wolf, Mitbegründer von Partykeepers, vielen Dank für das Gespräch.
2: Thank you.
1: Wer mehr über Partykeepers und das Thema Harm Reduction erfahren möchte, findet alle Informationen online auf partykeepers.com. Und egal ob im Club oder auf Festivals, passt auf euch und eure Freunde auf und feiert verantwortungsvoll.
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1: Heute erwartet uns viel Sonne. Die Temperaturen steigen auf heiße 36 Grad. Am Abend ziehen einige Wolken auf. Es bleibt aber weiterhin warm mit Werten um 29 Grad. In der Nacht sinken die Temperaturen kaum unter 22 Grad. Dazu weht ein schwacher bis mäßiger Wind aus südöstlichen bis nordwestlichen Richtungen. Morgen startet der Tag mit einigen Wolken, aber auch sonnigen Abschnitten bei etwa 22 Grad. Am Mittag bleibt es wechselnd bewölkt. Die Sonne kann sich aber immer wieder zeigen. Die Höchstwerte liegen bei 31 Grad.
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1: Im Studio Matthias, hallo. Der Berliner Zug der Liebe findet in diesem Jahr nicht in seiner gewohnten Form statt. Die für den 29. August geplante Demonstration wird abgesagt. Stattdessen unterstützt die Initiative die zeitgleich stattfindende Kundgebung zum Erhalt des RW-Geländes in Friedrichshain. Die Veranstalter begründen die Entscheidung unter anderem mit der aktuellen Sicherheitslage und den erwarteten Auflagen für eine große Demonstration. Geplant ist nun eine musikalische Kundgebung mit mehreren Trucks sowie einer anschließenden Afterparty in der Ritterputzke. Teenager One 2026 steht in den Startlöchern. Die ersten Techno-Fans sind bereits in Hunsrück angekommen. Das Camping Village auf der ehemaligen Raketenbasis ist geöffnet. Die Party läuft schon vor dem offiziellen Festivalbeginn diesen Freitag. Erwartet werden rund 65.000 Besucher und etwa 350 DJs und Live-Acts. Wegen Hitze und möglicher Gewitter wird zur Vorsicht aufgerufen. Der französische DJ und Produzent Kavinsky ist tot. Der 50-Jährige wurde tot in seiner Pariser Wohnung aufgefunden. Die Todesursache ist bislang unklar. Kavinsky, bürgerlich Vincent Beaujolais, prägte die French Touch Elektro-Szene. Weltbekannt wurde er 2011 mit seinem Hit Nightcall aus dem Film Drive. Sein letzter großer Auftritt war 2024 bei den Olympischen Spielen in Paris.
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1: Im Studio Steven Löffler. Russland hat die Ukraine erneut mit Raketen und Drohnen angegriffen. Nach ukrainischen Angaben wurden landesweit mindestens 8 Menschen getötet und mehr als ein Dutzend verletzt. Besonders schwer getroffen wurde die Stadt Kryvyi Rih, wo auch 2 Kinder ums Leben kamen. Präsident Zelensky fordert weitere westliche Luftabwehrsysteme. Nach fast einer Woche Pause hat das US-Militär wieder Ziele im Iran angegriffen. Nach eigenen Angaben trafen die Angriffe Einrichtungen der iranischen Revolutionsgarde, darunter Kommandozentren sowie Raketen- und Drohnenanlagen. Der Iran meldet mehrere Tote. Gleichzeitig soll Teheran Raketen auf Jordanien abgefeuert haben, die von der jordanischen Luftabwehr abgefangen wurden. Die Deutsche Bahn hat laut Medienberichten im ersten Halbjahr 2026 erstmals seit 7 Jahren wieder einen Gewinn erzielt.

0: anschließende Afterparty im Ritter Butzke.
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0: Heute erwartet uns viel Sonne. Die Temperaturen steigen auf heiße 36 Grad. Am Abend ziehen einige Wolken auf. Es bleibt aber weiterhin warm mit Werten um 29 Grad. In der Nacht sinken die Temperaturen kaum unter 22 Grad. Dazu weht ein schwacher bis mäßiger Wind aus südöstlichen bis nordwestlichen Richtungen. Morgen startet der Tag mit einigen Wolken, aber auch sonnigen Abschnitten bei etwa 22 Grad. Am Mittag bleibt es wechselnd bewölkt. Die Sonne kann sich aber immer wieder zeigen. Die Höchstwerte liegen bei 31 Grad.

0: 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Die Hue & Colors Party im Kitty feiert diesen Donnerstag ihr vierjähriges Bestehen. Es wird natürlich ordentlich gefeiert, wie es sich gehört. Chris und Alex, die Gastgeber, freuen sich bereits.
1: Diesmal wird es wild, diesmal wird es bunt. Nach 4 Jahren im KitKat Club zelebrieren wir mit euch zusammen 4 Jahre Hue & Colors mit einem wirklich spektakulären Abend mit unserem Burlesque Inferno. Das Ganze wird gepaart ab 22 Uhr übergehend in die Hue & Colors. Wir haben 2 Floors an dem Abend geöffnet, den Main Floor vom KitKat Club und natürlich unsere liebevolle Prisma, das Prisma, die Prisma Bar begleitet uns über den Abend mit unserem Line-Up zusammen.
2: Mit dabei Frankie Flowers und Ricardo Rodriguez von Electric Monday, Milk & Coffee und René Oldenburg und meine Wenigkeit, die Summafen.
1: Dazu haben wir ab 20 Uhr ein besonderes Line-Up wieder bei unserem Burlesque Inferno. Das Ganze wird diesmal sehr spektakulär mit
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1: Heute erwartet uns viel Sonne. Die Temperaturen steigen auf heiße 36 Grad. Am Abend ziehen einige Wolken auf. Es bleibt aber weiterhin warm mit Werten um 29 Grad. In der Nacht sinken die Temperaturen kaum unter 22 Grad. Dazu weht ein schwacher bis mäßiger Wind aus südöstlichen bis nordwestlichen Richtungen. Morgen startet der Tag mit einigen Wolken, aber auch sonnigen Abschnitten bei etwa 22 Grad. Am Mittag bleibt es wechselnd bewölkt. Die Sonne kann sich aber immer wieder zeigen. Die Höchstwerte liegen bei 31 Grad.

0: Diesmal Blaze, Lovely Day. 1997 erschien Lovely Day vom New Jersey-Duo Blaze, bestehend aus Kevin Hatch und Josh Millen. Der Track wurde über das Label Classic Music Company veröffentlicht und zählt zu den einflussreichsten House-Produktionen der späten 90er Jahre. Mit seinem souligen, Afrobeat-inspirierten Sound und den markanten Vocals von Josh Millen wurde er schnell zu einem Klassiker der Szene. In den folgenden Jahren wurde Lovely Day von zahlreichen internationalen KünstlerInnen neu interpretiert, darunter Carl Craig, Roman Flügel, Isolé, Michael Meyer, MC Seth Troxler. 2016 veröffentlichten Bicep einen Remix des Tracks, der über ihr eigenes Label Feel My Bicep erschien und sowohl als Remix als auch als Dub-Version erhältlich ist. Dieser Remix wurde später auf dem Album Lovely Day Bicep Remixes veröffentlicht. Jetzt auf PureFM, Blaze, Lovely Day im Bicep Remix.
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1: Im Studio Steven Löffler. Russland hat die Ukraine erneut mit Raketen und Drohnen angegriffen. Nach ukrainischen Angaben wurden landesweit mindestens 8 Menschen getötet und mehr als ein Dutzend verletzt. Besonders schwer getroffen wurde die Stadt Kryvyi Rih, wo auch 2 Kinder ums Leben kamen. Präsident Zelensky fordert weitere westliche Luftabwehrsysteme. Nach fast einer Woche Pause hat das US-Militär wieder Ziele im Iran angegriffen. Nach eigenen Angaben trafen die Angriffe Einrichtungen der iranischen Revolutionsgarde, darunter Kommandozentren sowie Raketen- und Drohnenanlagen. Der Iran meldet mehrere Tote. Gleichzeitig soll Teheran Raketen auf Jordanien abgefeuert haben, die von der jordanischen Luftabwehr abgefangen wurden. Die Deutsche Bahn hat laut Medienberichten im ersten Halbjahr 2026 erstmals seit 7 Jahren wieder einen Gewinn erzielt. Der Konzern soll einen Überschuss im dreistelligen Millionenbereich erreicht haben. Gleichzeitig stieg die Zahl der Fahrgäste auf rund 960 Millionen. So viele wie seit der Corona-Zeit nicht mehr. Der Berliner Zug der Liebe findet in diesem Jahr nicht in seiner gewohnten Form statt. Die für den 29. August geplante Demonstration wird abgesagt. Stattdessen unterstützt die Initiative die zeitgleich stattfindende Kundgebung zum Erhalt des RAW-Geländes in Friedrichshain. Die Veranstalter begründen die Entscheidung unter anderem mit der aktuellen Sicherheitslage und den erwarteten Auflagen für eine große Demonstration. Geplant ist nun eine musikalische Kundgebung mit mehreren Trucks sowie

0: hier diesmal.
1: Baby Beatmatching. Beatmatching ist eine Technik im DJing, bei der zwei Tracks so aufeinander abgestimmt werden, dass ihre Geschwindigkeiten und Beats synchron laufen. Ziel ist ein nahtloser Übergang zwischen den Songs, ohne dass der Rhythmus unterbrochen wird. Beatmatching erfolgt meist manuell über Pitchfader oder das Gehör, auch wenn moderne Software dabei helfen kann.
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1: Diesmal mit Lockerster. Der südafrikanische DJ und Produzent Lockerster zählt zu den spannenden Newcomern im Bereich Afro und Organic House. Seit rund 3 Jahren entwickelt er einen eigenständigen Sound, der rhythmische Percussion, warme Basslines und atmosphärische Flächen miteinander verbindet. Seine Tracks erscheinen unter anderem auf renommierten Labels wie Mo Black Records und Heritage Recordings. 2024 folgte mit dem Titel Sina der erste Release auf Deep In Your Soul. Lockerster steht für modernen House-Sound mit afrikanischen Einflüssen, emotional, groovig und klar auf den Dancefloor ausgerichtet. Jetzt auf 106.8 PFM Lockerster Village Prayer. Der südafrikanische Produzent kombiniert in diesem Track organische Percussions mit warmen Deep-House-Flächen und erschafft eine spirituell geprägte, dichte Atmosphäre. Der fließende Aufbau und die fein abgestimmten afrikanischen Rhythmuselemente sorgen für einen konstant treibenden Groove, der sich subtil steigert und den Dancefloor in Bewegung hält.
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1: Heute erwartet uns viel Sonne. Die Temperaturen steigen auf heiße 36 Grad. Am Abend ziehen einige Wolken auf. Es bleibt aber weiterhin warm mit Werten um 29 Grad. In der Nacht sinken die Temperaturen kaum unter 22 Grad. Dazu weht ein schwacher bis mäßiger Wind aus südöstlichen bis nordwestlichen Richtungen. Morgen startet der Tag mit einigen Wolken, aber auch sonnigen Abschnitten bei etwa 22 Grad. Am Mittag bleibt es wechselnd bewölkt. Die Sonne kann sich aber immer wieder zeigen. Die Höchstwerte liegen bei 31 Grad.

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1: Wer in Deutschland feiern geht, hat bislang kaum Möglichkeiten, Substanzen unkompliziert testen zu lassen. Genau dort setzt das Start-up Partykeepers an. Mit Testkits, einer App für Wechselwirkungen und weiteren Produkten rund um mehr Sicherheit im Nachtleben. Über die Idee dahinter und warum Harm Reduction, zu Deutsch Schadensminimierung, gerade in der Clubszene immer wichtiger wird, darüber sprechen wir jetzt hier auf 106.8 Pure FM mit Ethan Wolf von Partykeepers.com. Hallo Ethan, schön, dass du da bist.
2: Hi.
1: Ethan, wie ist die Idee zu Partykeepers entstanden und welches Problem wollt ihr konkret lösen?
2: Basically, it was founded by Dr. Zucker, who is the first.
3: Partykeepers wurde von Dr. Roy Zucker gegründet. Er gilt als einer der ersten Ärzte weltweit mit dem Schwerpunkt LGBTQ-Medizin und beschäftigt sich seit vielen Jahren mit der Gesundheit von Menschen am Nachtleben. Seine Erfahrung zeigt, viele achten unter der Woche sehr auf ihre Gesundheit, treiben Sport und führen ein bewusstes Leben. Am Wochenende wollen sie aber einfach feiern. Genau dabei möchte Partykeepers helfen, mit medizinischem Know-how, Daten und Technologie, um das Feiern sicherer zu machen.
1: Viele sagen, eure Testkits können ein professionelles Drug-Checking nicht ersetzen. Was können eure Kits und wo liegen ihre Grenzen?
2: So, this is a very good question because we're.
3: Unsere Testkits sollen ein professionelles Labor nicht ersetzen. Sie funktionieren eher wie ein Schwangerschaftstest für zu Hause. Sie geben eine erste Einschätzung, aber keine vollständige Laboranalyse. Natürlich sind Laboruntersuchungen genau, doch sie sind nicht immer verfügbar, kosten Zeit und Geld. Unsere Kits sollen Menschen eine einfache Möglichkeit geben, sich direkt vor Ort besser zu informieren. Sie bieten keine hundertprozentige Sicherheit, können aber helfen, Risiken PMA im Nachtleben zu verringern.
1: Affordable way. Ihr sprecht viel über Harm Reduction, also zu Deutsch Schadensbegrenzung, statt Verbote. Warum ist dieser Ansatz aus eurer Sicht gerade für die Club- und Festivalszene so wichtig?
2: Yeah, so basically we are from the medical and harm reduction zone. I'm not the police.
3: Wir kommen aus dem medizinischen Bereich und verfolgen den Ansatz der Schadensminimierung. Es geht nicht darum, Drogenkonsum zu fördern oder Gesetze in Frage zu stellen. Dafür sind Polizei und Behörden zuständig. Die Realität ist aber, dass Menschen trotz Verboten konsumieren. Gerade in der Clubszene nimmt der Drogenkonsum zu, während der Alkoholkonsum eher zurückgeht. Unser Ziel ist deshalb ganz klar: Leben retten und dafür sorgen, dass möglichst wenige Menschen durch riskanten Konsum gesundheitlich zu Schaden kommen.
2: What we do want to support is making sure that as less people as possible will end up in the ER. And this is what we want to do.
1: Ethan, wenn unsere Hörerinnen und Hörer heute Abend feiern gehen, was sind deine drei wichtigsten Tipps, um sicher durch die Nacht zu kommen?
2: So, first of all, as I mentioned before, kids are only, you know,
3: Testkits sind nur ein Baustein für mehr Sicherheit. Wer konsumiert, sollte seine Substanzen möglichst testen lassen. Außerdem sollte man nie allein feiern, sondern mit Freunden unterwegs sein, die wissen, wo man ist und wie es einem geht. Wichtig ist auch, verschiedene Substanzen oder Alkohol nicht unüberlegt zu mischen, das eigene Getränk nie unbeaufsichtigt stehen zu lassen und jederzeit möglichst die Kontrolle über die Situation zu behalten. Das sind die wichtigsten Voraussetzungen für eine sichere Party.
2: Just try to be as much in control as you can, and this is what I can really support.
1: Ethan Wolf, Mitbegründer von Partykeepers, vielen Dank für das Gespräch.
2: Thank you.
1: Wer mehr über Partykeepers und das Thema Harm Reduction erfahren möchte, findet alle Informationen online auf partykeepers.com. Und egal ob im Club oder auf Festivals, passt auf euch und eure Freunde auf und feiert verantwortungsvoll.
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1: Im Studio Steven Löffler. Nach dem Einschlag eines mutmaßlich russischen Marschflugkörpers in Polen hat die NATO dem Bündnispartner ihre volle Unterstützung zugesichert. NATO-Generalsekretär Mark Rutte sprach von einem rücksichtslosen Akt Russlands. Das Geschoss schlug in einem unbewohnten Gebiet im Osten Polens ein. Verletzt wurde niemand. Als Reaktion aktivierten Polen und die NATO ihre Luftverteidigung und ließen unter anderem Kampfjets aufsteigen. Polens Regierung geht davon aus, dass das Land nicht gezielt angegriffen werden sollte. Der Streit zwischen den USA und China um Zukunftstechnologien spitzt sich weiter zu. Nachdem die USA die Einfuhr neuer humanoider Roboter aus Sicherheitsgründen verbieten wollen, droht China jetzt mit Gegenmaßnahmen. Peking spricht von Diskriminierung chinesischer Unternehmen und fordert Washington auf, das geplante Verbot zurückzunehmen. Betroffen wären vor allem chinesische Hersteller, die den Weltmarkt für humanoide Roboter dominieren. Die UEFA verschärft den Streit mit der FIFA. Sollte FIFA-Präsident Gianni Infantino seine Pläne zum Einstieg privater Investoren bei Weltmeisterschaften umsetzen, droht Europa mit einem Boykott aller FIFA-Turniere. Die 55 UEFA-Mitgliedsverbände haben sich nach einer Krisensitzung einstimmig gegen das Vorhaben ausgesprochen. Die UEFA betont, die Fußball-WM sei kein Anlageprodukt und dürfe nicht an Investoren verkauft werden. Die Landesvorsitzende der Jungen Union Brandenburg, Laura Strohschneider, ist zurückgetreten und hat die CDU verlassen. Als Gründe nennt sie einen Vertrauensverlust in die Parteispitze und Kritik am politischen Kurs der Union. Auslöser seien unter anderem Personalentscheidungen von Bundeskanzler Friedrich Merz sowie der Umgang mit Jens Spahn gewesen. Die CDU Brandenburg bedauert den Schritt und spricht von einem Verlust für die Partei.
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1: Heute erwartet uns viel Sonne. Die Temperaturen steigen auf heiße 36 Grad. Am Abend ziehen einige Wolken auf. Es bleibt aber weiterhin warm mit Werten um 29.

Diesmal mit Tom Broy. Tom Broy zählt seit vielen Jahren zu den international etablierten DJs und ProduzentInnen der elektronischen Musikszene. Seine Karriere begann auf Ibiza, wo er bereits mit 19 Jahren die Clubkultur der Insel für sich entdeckte und seinen musikalischen Stil entwickelte. Mit energiegeladenen Sets und einem vielseitigen Sound spielte er sich weltweit in renommierte Clubs und Festivals. Neben seiner Arbeit als DJ war Broy unter anderem auch für MTV tätig, prägte dort Musikformate im TV- und Radiobereich. Seit inzwischen 3 Jahrzehnten steht er für internationale Clubkultur und elektronische Musik mit globaler Reichweite. Jetzt auf 106.8 PFM das Get Physical Music Label Showcase mit Tom Broy.

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2: Diesmal mit King Ben. Der schwarze Produzent King Ben verbindet in seiner Musik warme Klangflächen mit subtilen Grooves und einer ruhigen atmosphärischen Tiefe. Geprägt von Einflüssen aus Soul, Jazz und World Music entstehen Tracks, die zwischen elektronischer Clubmusik und introspektiven Momenten pendeln. Veröffentlichungen erschienen unter anderem auf Labels wie Kindisch, Vayu Records sowie Sounds of Kemet. Auch Kooperationen mit KünstlerInnen wie La Zoos Man oder Remixe von Acid Pauli zeigen seine musikalische Vielseitigkeit. King Ben setzt dabei weniger auf laute Effekte, sondern auf eine klare, detailreiche Klangsprache mit organischer Wärme und hypnotischer Wirkung. Jetzt auf 106.8 PFM, das Sounds of Kemet Label Showcase mit King Ben.

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